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1: Umstrittener Guestpass bekommt Auszeichnung in Rom. SVP fordert mehr Sichtbarkeit für die Frauen auf dem Land. Und heute wird sonnig mit ein paar Schleierwolken. Ich bin Marlies Winkler, guten Morgen.
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1: Der Südtirol Guestpass hat die nächste Auszeichnung bekommen. Dieses Mal in Rom und zwar vom Staatlichen Rat für Wirtschaft und Arbeit. Mobilitätslandesrat Daniel Alfreider hat ihn entgegengenommen. Der Südtirol Guestpass sorgt bei uns immer wieder für Diskussionen, denn die Gäste bekommen ihn vom Gastbetrieb und können Bus und Zug dann für die Dauer ihres Aufenthalts kostenlos nutzen. Einige Südtiroler haben den Eindruck, Gäste würden damit gratis fahren und Einheimische müssten für die Öffis bezahlen. Finanziert wird da Guestpass indirekt durch die Touristen. In den Hotels, die mitmachen, bezahlen sie eine kleine Mobilitätspauschale, egal ob sie dann mit Bus und Zug fahren oder nicht. So habe das Land letztes Jahr rund 20 Millionen Euro eingenommen. Frauen in den Dörfern Südtirols müssen stärker gesehen werden. Das fordert Renate Gebhardt, die Landesfrauenreferentin der SVP. Diese Frauen müssten mehr in den Fokus rücken. Sie leisten einen unverzichtbaren Beitrag für die Familien- und Dorfgemeinschaften, so Gebhardt. Und auf den Höfen seien Bäuerinnen eine tragende Säule, damit traditionelle Höfe in eine gute Zukunft geführt werden können. Dafür würden sie oft noch zu wenig Anerkennung bekommen. In Deutschland gibt es ab heute an allen Bahnhöfen ein Alkoholverbot. Bier, Wein und andere alkoholische Getränke dürfen damit auf den Bahnsteigen nicht mehr getrunken werden. Erlaubt bleibt hingegen, verschlossene alkoholische Getränke im Gepäck mitzuhaben. Betroffen sind über 5.700 Bahnhöfe in ganz Deutschland. Große Themen und große Streitpunkte stehen beim EU-Gipfel in Brüssel auf der Tagesordnung. Deshalb dauert er auch 2 Tage, heute und morgen. Verhandelt wird unter anderem über den mehrjährigen EU-Haushalt. Die Positionen dazu liegen weit auseinander. Weitere Themen sind die EU-Erweiterung, die Migrationspolitik und die Unterstützung für die Ukraine. Und noch zum Sport. In der Fußball Champions League hat am Abend der AS Roma einen schon sicher geglaubten Sieg gegen Real Madrid noch aus der Hand geben müssen und am Ende 3-4 verloren. Und das Schlagerspiel Paris Saint-Germain gegen Manchester City endete 4-2.
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1: Hier werfen wir gleich den Blick auf die Temperaturen jetzt in der Früh. Gerade messen wir in Jenesien 8 Grad, 4 Grad in Corvara, 7 in Bruneck und 5 Grad in Laas. Heute erreichen wir noch einmal milde Höchstwerte und zwar von 17 bis 22 Grad. Der Tag wird sehr freundlich verlaufen. Wir bekommen wieder viel Sonne. Zwischendurch ziehen aber auch ein paar ausgedehnte Schleierwolken durch.
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0: 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Mittwoch ist unser Ruhetag.
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1: Umstrittener Südtirol-Guestpass in Rom ausgezeichnet. Alkoholverbot auf deutschen Bahnhöfen ist in Kraft. Und heute wird sonnig mit ein paar Schleierwolken. Ich bin Marlies Winkler, guten Morgen.
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1: Der Südtirol-Guestpass ist in Rom ausgezeichnet worden. Mobilitätslandesrat Daniel Alfreider hat den Preis entgegengenommen. Es ist schon der zweite dieses Jahr. Im März hat die EU das Projekt geehrt. Bei uns ist der Südtirol-Guestpass immer wieder Streitthema. Touristen bekommen ihn vom Gastbetrieb und können dann für die Dauer ihres Aufenthalts kostenlos mit Bus und Bahn fahren. Einige Südtiroler haben den Eindruck, Gäste würden damit gratis fahren und Einheimische müssten für die Öffis bezahlen. Finanziert wird der Südtirol Guestpass indirekt durch die Touristen. In den Hotels, die mitmachen, bezahlen sie eine kleine Mobilitätspauschale, egal ob sie dann mit Bus und Zug fahren oder nicht. In Deutschland gilt seit heute an allen 5700 Bahnhöfen ein Alkoholverbot. Bier, Wein und andere alkoholische Getränke dürfen damit auch auf den Bahnsteigen nicht mehr getrunken werden. Thomas Bleskin berichtet für uns aus Berlin.
3: Die Bahn will mit dem Verbot ihre Bahnsteige sicherer und sauberer machen. Wer dort trotzdem Alkohol trinkt, soll von Sicherheitskräften angesprochen werden. Im äußersten Fall kann ein Hausverbot folgen. Das gilt auch an Tagen mit Großveranstaltungen oder Fußballspielen. An knapp 40 großen Bahnhöfen gibt es solche Regeln schon länger. Dort haben sie auch schon Wirkung gezeigt. Es gab weniger Konflikte und weniger Müll.
1: Bäuerinnen und Frauen in den Dörfern von Südtirol müssen mehr in den Fokus rücken. Das fordert Renate Gebhardt, die Landesfrauenreferentin der SVB. Ohne diese Frauen würden einige traditionelle Werte verloren gehen, wie Nachbarschaftshilfe, Ehrenamt und das Vereinsleben. Sie würden einen unverzichtbaren Beitrag leisten für die Familien- und Dorfgemeinschaften, sagt Renate Gebhardt. Und auf den Höfen seien Bäuerinnen eine tragende Säule, damit traditionelle Höfe in eine gute Zukunft geführt werden können. Und dafür würden sie oft noch zu wenig Anerkennung bekommen. Beim EU-Gipfel in Brüssel stehen große Themen und große Streitpunkte auf der Tagesordnung. Deshalb dauert er auch 2 Tage, heute und morgen. Verhandelt wird unter anderem über den mehrjährigen EU-Haushalt. Die Positionen dazu liegen weit auseinander, die Gespräche dürften also zäh werden. Außerdem wird es auch darum gehen, welche Länder künftig der EU beitreten könnten, wie es mit der Migration weitergehen soll und wie die Ukraine im Krieg gegen Russland weiter unterstützt wird. Zum Sport. In der Fußball-Champions League hat am Abend der AS Roma einen schon sicher geglaubten Sieg gegen Real Madrid noch aus der Hand gegeben und am Ende 3-4 verloren. Und das Spiel Paris Saint-Germain gegen Manchester City ist mit einem 4-2 geendet. Und heute begleiten uns Sonne und Schleierwolken durch den Tag. Alles Weitere zum Wetter gleich bei uns.
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1: Ja, etwas Nebel gibt es heute, jetzt am Donnerstag in der Früh bei einigen von uns. Später löst sich dieser aber auf und uns erwartet richtig viel Sonne im ganzen Land. Im Laufe des Tages ziehen dann ein paar hohe Schleierwolken durch, die können die Sonne zeitweise auch verdecken. Die Temperaturen dazu werden aber wieder überdurchschnittlich mild für die Jahreszeit. Wir erreichen nochmal 17 bis 22 Grad. Werfen wir einen Blick auf die Temperaturen jetzt in der Früh. Gerade messen wir in St. Valentin auf der Heide 8 Grad, 12 Grad in Neumarkt, im Pfitsch 3 und in St. Georgen 7 Grad.
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16: Einen schönen guten Morgen aus der Landesverkehrsmeldezentrale. Brenner Autobahn. In Richtung Norden zwischen Klassen und dem Brenner Kolonnenverkehr und Stau wegen Überlastung und Arbeiten. In Richtung Süden zwischen Sterzing und Brixen LKW-Stau wegen Arbeiten. Pustertaler Stadtstraße. Bei Brunneck abschnittsweise Einbahnregelung von 7 bis 16 Uhr wegen Arbeiten. Kommen Sie gut voran.
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18: Einen wunderschönen guten Morgen, ich bin Werner Gartner, sozusagen Ihr persönlicher Wecker am heutigen Donnerstag, den 15. Oktober. Das ist der Muntermacher hier auf Radio 2000 und wie immer gibt es spannende Geschichten, aktuelle Themen und natürlich auch die beste Musik. Schön, dass Sie mit mir in diesen neuen Tag starten. Hier ist Michael Morgen. Guten Morgen.

0: Es ist Donnerstagmorgen und vielleicht kennen Sie das. Der Wecker klingelt, aber Ihre gute Laune hat noch Nachtruhe. Doch keine Sorge, liebe Morgenmuffel, heute ist Ihr Tag oder zumindest kann es noch werden. Denn wer morgens schlechte Laune hat, ist nicht unfreundlich, er ist nicht nur vollständig hochgefahren. Also gönnen Sie sich einen tiefen Atemzug, einen guten Kaffee und ein kleines Lächeln. Denn eines ist sicher, der Tag wartet nicht, bis wir wach sind. Bleiben Sie gut gelaunt oder werden Sie es einfach noch. Wir schauen auf die Uhr, es ist 7:13 Uhr.
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1: Ja, Andreas Martin, die Muntermacher hier auf Radio 2000, und der hat schon gewirkt, denn unser Roland Innerbichler, der ist wach und weiß genau, was der Arbeitsmarkt alles so zu bieten hat.
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0: Ja, da habt ihr schon jemanden getroffen, der genau weiß, was ihr braucht. Einen starken Kaffee, 5 Minuten länger im Bett oder einfach jemanden, der Ihnen wortlos die Fernbedienung überlässt. Na, manchmal braucht es gar keine großen Worte, manchmal reicht ein einziger Satz. Ich weiß, was du brauchst. Und genau mit diesem Versprechen kommen jetzt 2 Bauerfrauen um die Ecke, die wissen, wie man mit Gefühlen in der Musik umgeht und wie man sie verpackt und auch ins Radio bringt. Maite Kelly und Kerstin Ott mit ihrem brandneuen Duett. Ich weiß, was du brauchst. Unser Hit der Stunde.
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1: Du kannst noch nicht mal richtig lügen. Glaubst du, ich bin blind? Wir waren auf Folge 7.

Wir schauen auf die Uhr, es ist 7:32 Uhr und bevor wir schauen, wie das Wetter wird heute und auch die nächsten Tage, da gibt es Musik von Pur. Ich lieb dich.

0: das Wetter in Südtirol am Donnerstag.
1: Guten Morgen. Mit den aktuellen Aussichten begrüßt Sie Günter Geier. Ja, und die sind insgesamt recht freundlich. Heute ziehen zwar einige hohe Schleierwolken durch, die Sonne kommt aber immer wieder zum Vorschein und die Temperaturen erreichen am Nachmittag in den Tälern Höchstwerte von 19 bis 22 Grad, auf den Bergen in 2000 Metern Werte um 11 Grad. Am Freitag und Samstag geht es mit Sonne und Wolken weiter. Etwas dichtere Wolken gibt es dann am Sonntag. Nennenswerte Niederschläge sind aber weiterhin nicht in Sicht. Jetzt noch die Temperaturen von 7 Uhr. In Auer 10 Grad, Bozen 9, Meran 8, in Schlanders und Brixen 7, Sterzing 4, Bruneck und Doblach melden 3 Grad, auf der Blose 5, dazu Nordwind mit 20 km pro Stunde, am Reschen und am Brenner 6, Innsbruck 11, Lienz 4 und in Trient 12 Grad.
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Donnerstag, der 15. Oktober. Heute stehen folgende Namen am Kalender, nämlich Theresia, Theresa, Thea, Aurelia, Thekla, Helma, Wilma und Herfried. Wir wünschen natürlich alles, alles Gute zum Namenstag. Und schauen auch auf die Uhr. Es ist 7:47 Uhr bis zu den Nachrichten. Da gibt es noch allerhand. Troy Black wird zu Gast sein, musikalisch wie Mara Kaiser. Wir schauen gemeinsam in die Sterne am heutigen Donnerstag. Und das Ganze beginnt jetzt mit Musik von Susan Ebrahimi.

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1: Donnerstag, der 15. Oktober. Wir beginnen wie immer mit dem Widder. Sie haben die Weichen gestellt, daher kommen die Fortschritte in Gang, die Sie sich wünschen. Vertrauen Sie weiterhin auf Ihre Entscheidungen, denn Ihr Einsatz beginnt sich auszuzahlen. Der Stier? Zeigen Sie jetzt die stärkeren Nerven, werden Sie als Gewinner aus der Situation hervorgehen. Bleiben Sie gelassen und lassen Sie sich nicht von der Ungeduld anderer aus dem Konzept bringen. Die Zwillinge? Sie haben sich einiges vorgenommen, doch wer sagt, dass Sie deswegen etwas aufs Spiel setzen sollten? Mit etwas mehr Bedacht erkennen Sie, welche Schritte Sie wirklich weiterbringen. Krebs? Nur wenn Sie Ihre Kräfte vernünftig einteilen, kommen Sie heute zu brauchbaren Ergebnissen. Gönnen Sie sich zwischendurch kleine Pausen, damit Sie am Ende des Tages noch genügend Energie haben. Der Löwe? Das wird sicher nicht Ihr energetischster Tag der Woche. Vermeiden Sie überflüssigen Stress. Konzentrieren Sie sich lieber auf das Wesentliche und verschieben Sie weniger dringende Aufgaben auf einen günstigeren Zeitpunkt. Die Jungfrau? Stellen Sie sich nicht auf lange Gespräche ein. Schon bald wird man sich wieder einig werden. Nutzen Sie die gewonnene Zeit, um sich den Aufgaben zu widmen, die Ihre volle Aufmerksamkeit verdienen. Waage? Nehmen Sie sich für den Abend etwas Angenehmes vor, denn das motiviert Sie den Tag hindurch. Schon ein kleiner Lichtblick kann Ihre Stimmung heben und Ihnen neuen Schwung verleihen. Zum Skorpion? Man kommt Ihnen durchaus entgegen, doch ergreifen müssen Sie Ihre guten Chancen schon selbst. Vertrauen Sie Ihrem Instinkt und zögern Sie nicht so lange, wenn sich eine passende Gelegenheit bietet. Der Schütze? Über Ihre Ziele sind Sie sich im Klaren. Überlegen Sie aber, ob kleine Kurskorrekturen anliegen. Ein neuer Blickwinkel könnte Ihnen helfen, schneller und mit weniger Aufwand ans Ziel zu kommen. Der Steinbock? Solange Sie sich Ihrer Sache nicht sicher sind, sollten Sie nicht Ihre Kritiker um Rat fragen. Hören Sie stattdessen auf Ihre eigene Einschätzung und verschaffen Sie sich erst einmal Klarheit über die Fakten. Wassermann? Auch ohne besondere Energieschübe sind Sie Ihren Alltagspflichten locker gewachsen. Mit Ihrer ruhigen und sachlichen Art schaffen Sie mehr, als Sie vielleicht selbst erwarten. Und zum Abschluss die Fische. Gehen Sie jetzt in die Offensive, werden andere beeindruckt sein. Aber lohnt sich das wirklich? Manchmal erreichen Sie mit diplomatischem Geschick und etwas Zurückhaltung deutlich mehr.
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1: Heizen ab heute in vielen Gemeinden erlaubt. Zwei Polizisten in Bozen bei Einsatz verletzt. Und Sonne und Schleierwolken erwarten uns heute. Ich bin Marlies Winkler. Guten Morgen.
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1: Dieser Herbst ist bisher noch überdurchschnittlich mild. In Bozen, Meran und vielen anderen Gemeinden im Unterland und Ätschtal darf ab heute aber wieder offiziell geheizt werden. Die Südtiroler Gemeinden sind in Klimazonen eingeteilt und für genannte Gemeinden läuft die Heizsaison standardmäßig vom 15. Oktober bis zum 15. April. Es gibt einige Vorschriften. Die Heizung dürfte nicht länger als 14 Stunden am Tag laufen, nur von 5 bis 23 Uhr. Und es gibt auch ein Temperaturlimit für diese Gemeinden. In Wohngebäuden sollte auf nicht mehr als 20 Grad aufgeheizt werden, in Industriegebäuden auf nicht mehr als 18 Grad. In Bozen sind zwei Polizisten bei einem Einsatz verletzt worden. Sie sind in die Raiffeisenstraße gerufen worden, weil dort ein Mann randaliert haben soll. Es handelte sich um einen 36-jährigen Marokkaner, den die Polizisten schon von ähnlichen Einsätzen kannten. Der Mann hat sich gegen die Polizisten gewehrt. Sie schafften es nicht, ihn unter Kontrolle zu bringen. Erst mit Hilfe einer zweiten Streife konnten sie den Mann überwältigen, verhaften und mit auf die Questur nehmen. An den Bahnhöfen in Deutschland gilt seit heute ein Alkoholverbot. 5.700 Bahnhöfe sind davon betroffen. Thomas Bleskin in Berlin, was ist konkret verboten?
3: Also verboten ist der Alkoholkonsum grundsätzlich im gesamten Bahnhofsbereich der Deutschen Bahn, also auch auf den Bahnsteigen. Ausgenommen sind Gaststätten im Bahnhof. Die Bahn verspricht sich von der Regel weniger Konflikte und weniger Müll an den Stationen. Und an den knapp 40 großen Bahnhöfen, wo es solche Regeln schon länger gibt, hat sich gezeigt, es funktioniert.
1: Im Kongo gibt es seit Mai ja einen massiven Ebola-Ausbruch und nun streikt das Gesundheitspersonal. Die Gewerkschaft hat zu dem Generalstreik in ganz Kongo aufgerufen. Sie fordert bessere Arbeitsbedingungen, mehr Lohn und Gefahrenzulagen. Auch in den Ebola-Gebieten wird gestreikt. Vorgesehen ist nur eine Notfallversorgung. Schon im August haben dort viele Gesundheitsbedienstete gestreikt und zwar, weil ihnen seit Ausbruch der lebensbedrohlichen Krankheit Ebola weder Gehälter noch Prämien gezahlt wurden. Kommen wir zurück nach Südtirol. Am Deutschen Onsberg machen sich Bauern und Jäger Sorgen. Sie sagen, es gebe zu viele Wildschweine. In den Gemeinden Laurein, Profeis und unsere liebe Frau im Walde St. Felix soll es rund 70 Wildschweine geben. Sie sind auch auf Trentiner Seite unterwegs. Bei den Bauern richten die Tiere Schäden an. Deshalb wollen die Jäger bis Ende des Jahres so viele Wildschweine wie möglich abschießen. Ja, und beim Wetter wechseln sich heute Sonne und Schleierwolken ab. Wie es mit den Temperaturen ausschaut, das hören Sie gleich.
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3: Ja, so langsam kommen sie, die ersten Sonnenstrahlen, vor allem in den Bergen. Jetzt in der Früh und am Vormittag kommen die Sonnenstrahlen aber noch nicht bei allen von uns durch. Es gibt noch ein paar Nebel- und Wolkenfelder. Die lösen sich aber auf im Laufe der nächsten Stunden. Dann gibt es viel Sonne. Im Laufe des Tages ziehen dann ein paar hohe Schleierwolken durch. Die können die Sonne zeitweise verdecken. Aktuell hat es in Bozen 12 Grad, 7 in Antholz-Oberdal, 8 Grad in Ridnaun und 9 Grad in Schlanders. Maximal werden es heute noch einmal milde 17 bis 22 Grad.
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5: Schönen guten Morgen aus der Landesverkehrsmeldezentrale. Ich bin Manuel Scutellaro. Auf der Brenner Autobahn in Richtung Norden zwischen Klausen und Sterzing gibt es abschnittsweise Stau wegen einer Baustelle unter Verkehrsregelung auf der Luigbrücke. In Richtung Süden wird LKW-Stau zwischen Sterzing und Brixen gemeldet. Fahren Sie vorsichtig und rechnen Sie auch auf der Stadtstraße mit Kolonnenbildungen. Und auf den Stadtzufahrten herrscht lebhafter Berufsverkehr. Zu Wartezeiten kommt es auf der Überretscher Straße in Richtung Bozen zwischen St. Michael-Eppern und der Meraner Kreuzung. Auf der Brenner Startstraße in Richtung Bozen ab Leifers bis zur Einsteinstraße sowie in Fahrtrichtung Norden von Klausen bis zur Industriezone Brixen. Kommen Sie gut und sicher ans Ziel.
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0: Das war low-key richtig gut. Ja, wer diesen Satz versteht, ist bei der Jugendsprache schon ziemlich weit vorne. Denn low-key ist das Südtiroler Jugendwort des Jahres 2026. Der englische Begriff bedeutet so viel wie insgeheim, unauffällig oder einfach ein bisschen. Bei der Abstimmung setzte sich das Wort gegen Begriffe wie crazy, big oder 6-7 durch. Ganz einig sind sich die Jugendlichen allerdings nicht. Während die 14- bis 17-Jährigen besonders häufig für low-key stimmten, liegt bei den Älteren crazy vorne. Auch die Sprachgruppen unterscheiden sich. Bei deutschsprachigen Jugendlichen gewinnt low-key, bei italienisch- und ladinischsprachigen crazy. Klar ist, englische Begriffe prägen die Jugendsprache immer stärker, auch dank Social Media. Und wer jetzt nur Bahnhof versteht, sollte vielleicht einfach mal bei den Jugendlichen nachfragen. Low-key könnte sich das Gespräch echt lohnen.
1: Ja, wo ist er denn? 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

Christian Franke um 8 Uhr und 26 Minuten hier auf Radio 2000 im Muntermacher. Und wir kommen jetzt zu unserem Hit der Stunde und der kommt von zwei Herren aus Andrian, nämlich von Uli und Otto Mesner, besser bekannt als Vincent und Fernando unter 100.000 Sternen.

I like Chopin um 8 Uhr und 34 Minuten. Und bevor wir schauen, was der Mondkalender zu bieten hat, da gibt es noch Musik von Bernd Klüver. Wer weiß.

0: Entdecken Sie die Kraft des Mondes. Garten, Haushalt, Gesundheit und Schönheit. Wir verraten, für welche Tätigkeiten die entsprechende Mondphase gerade günstig ist.
1: Heute darf es bunt auf dem Teller werden. Rote Rüben, Paprika oder andere farbige Gemüse bringen Abwechslung in die Küche. Wunderkräfte nur wegen ihrer Farbe haben sie allerdings nicht.
0: Der Mond ist seit jeher unser himmlischer Begleiter mit großem Einfluss auf unser Leben, Gesundheit, Ernährung, Körperpflege, Haushalt und Garten. Besser leben nach dem Mondkalender.

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schauen auf die Uhr, es ist 8 Uhr und 48 Minuten und ich darf jetzt Glückwünsche verschicken, denn die Vivian hat uns geschrieben, ihre Tante Anneliese in St. Andre, die feiert heute Geburtstag, dazu die besten Glückwünsche. Und auch der Elias und der Andi aus Antholz haben ebenfalls per WhatsApp geschrieben, auch für sie ist der folgende Titel, ein Grand Prix-Siegertitel. Hier sind die Psyrer mit Barbara.

0: kein Geschäft mehr ums Eck, keine frischen Brötchen gleich nebenan, da kann der kleine Einkauf schon mal zur Herausforderung werden. Damit das in Südtirols Städten nicht zur Realität wird, will das Land künftig auch Nahversorger in Stadtvierteln finanziell unterstützen. Ab 2027 sind Investitionshilfen und Unterstützung bei Betriebsübergaben geplant. Für Bozen ist dafür rund 1 Million Euro vorgesehen, aber auch für andere Städte, auch die sollen profitieren. Der Handels- und Dienstleistungsverband begrüßt den Vorstoß, denn wenn Geschäfte verschwinden, leiden nicht nur die Einkaufsmöglichkeiten, sondern auch die Lebensqualität im Viertel. Wie wichtig solche Nahversorger sind, zeigt ein Blick nach Österreich. Denn in fast jeder fünften Gemeindegebiet gibt es kein eigenes Lebensmittelgeschäft mehr. Jetzt soll Südtirols Nahversorgung gestärkt werden, damit der Einkauf um die Ecke auch in Zukunft möglich bleibt. Also finde ich eine sehr, sehr gute Idee.
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1: Schwer Verletzter beim Motorunfall in Marlin. Papst Leo geht es langsam besser. Und heute wird sonnig, ein paar Schleierwolken ziehen durch. Ich bin Marlies Winkler, guten Morgen.
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1: Am Abend ist es auf der Marlinger Brücke zu einem schweren Verkehrsunfall gekommen. Ein 60-jähriger Meraner hat um 9:30 die Kontrolle über seinen Motorroller verloren. Er ist gegen eine Verkehrsinsel geprallt, dabei vom Roller geschleudert worden und schließlich auf der Verkehrsinsel liegen geblieben. Dabei hat er seinen Helm verloren. Die Polizisten vermuten, dass er ihn vielleicht nicht richtig geschlossen hatte. Der Mann musste schwer verletzt ins Krankenhaus eingeliefert werden. Die Straße blieb 2 Stunden lang zu. Papst Leo ist nach seiner Lungen-OP auf dem Weg der Besserung. Seine Ärzte sagen, er erhole sich schnell, die Genesung verlaufe nach Plan und alle seine Werte liegen im Normbereich. Die Operation ist jetzt 1,5 Tage her. Dabei haben die Ärzte ja festgestellt, dass Papst Leo Lungenkrebs hat. Der Papst steht aber schon wieder auf und spaziert etwas herum im Gemelli-Krankenhaus von Rom. Dort hat er auch schon eine Messe gefeiert mit anderen Geistlichen. Dafür gibt es im 10. Stock der Klinik einen eigenen Raum. In Bozen, Meran und vielen anderen Gemeinden im Unterland und Etschtal darf ab heute offiziell wieder geheizt werden. Die Südtiroler Gemeinden sind in Klimazonen eingeteilt und für genannte Gemeinden läuft die Heizsaison standardmäßig vom 15. Oktober bis zum 15. April. Es gibt einige Vorschriften. Die Heizung dürfte nicht länger als 14 Stunden am Tag laufen, nur von 5 bis 23 Uhr. Und es gibt auch ein Temperaturlimit. In Wohngebäuden sollte auf nicht mehr als 20 Grad aufgeheizt werden und in Industriegebäuden auf nicht mehr als 18 Grad, so die offiziellen Vorgaben. Im Kongo streikt das Gesundheitspersonal trotz des massiven Ebola-Ausbruchs. Die Gewerkschaft hat zu dem Generalstreik in ganz Kongo aufgerufen. Sie fordert bessere Arbeitsbedingungen, mehr Lohn und Gefahrenzulagen. Auch in den Ebola-Gebieten wird gestreikt. Vorgesehen ist nur eine Notfallversorgung. Schon im August haben dort viele Gesundheitsangestellte gestreikt. Und zwar, weil ihnen seit dem Ausbruch von Ebola weder Gehälter noch Prämien gezahlt wurden. Am Deutsch-Donsberg gibt es zu viele Wildschweine, das sagen Bauern und Jäger vor Ort. In den Gemeinden Laurein, Profeis und unsere liebe Frau im Walde St. Felix soll es rund 70 Wildschweine geben. Sie sind auch auf der Trentiner Seite unterwegs. Und bei den Bauern würden die Tiere große Schäden anrichten. Deshalb wollen die Jäger bis Jahresende so viele Wildschweine wie möglich abschießen. Und heute wird es nochmal mild für Mitte Oktober. Wie es dann mit dem Wetter weitergeht, das hören Sie gleich bei uns.
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1: Ja, so langsam kommt die Sonne zum Vorschein, aber auch die ersten Schleierwolken ziehen schon durch. So geht es heute den ganzen Tag weiter. Sonne und immer wieder Schleierwolken, die sie verdecken. Werfen den Blick auf die Temperaturen. 10 Grad sind es jetzt in St. Martin im Passaia, 12 in Salurn, 2 in Sechsten und in Meran 11 Grad. Heute wärmt es nochmal ordentlich auf. Wir bekommen nochmal maximal 17 bis 22 Grad.
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7: Aus der Landesverkehrsmeldezentrale begrüßt Sie Karin Unterhofer. Auf der Brenner Autobahn gibt es in Fahrtrichtung Norden zwischen Klausen und Brixen 4 Kilometer Stau wegen Überlastung, wegen einer Baustelle und der aktuellen Verkehrsregelungen auf der Lurgbrücke. Zudem gibt es in Fahrtrichtung Norden zwischen Brixen und Sterzing Stau und Wartezeiten. In Fahrtrichtung Süden gibt es zwischen Sterzing und Brixen Lkw-Stau. Auch auf der Brenner Stadtstraße braucht es in Fahrtrichtung Norden zwischen Klausen und Brixen viel Geduld. Allen, die unterwegs sind, eine gute Fahrt.
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0: Gähnen statt aufpassen, so könnte man es nennen, denn für jedes vierte 10-jährige Kind beginnt der Schultag offenbar mit viel zu wenig Energie. Eine internationale Studie zeigt, 2023 kamen bereits 25% der 10-Jährigen täglich müde zum Unterricht. 2016 waren es noch knapp 16%. Die Folgen sind spürbar, denn wer übermüdet ist, kann sich schlechter konzentrieren und hat es beim Lesen, beim Rechnen und beim Lernen einfach schwerer. Doch woran liegt das? Nun, Experten vermuten unter anderem zu viel Bildschirmzeit am Abend, soziale Medien und zunehmenden Stress in den Familien. Besonders alarmierend, das Problem macht offenbar schon vor dem Schulalter nicht Halt. Deshalb appellieren Fachleute an die Eltern, auf ausreichend Schlaf zu achten. Denn manchmal ist die wichtigste Hausaufgabe nicht Mathe oder Deutsch, sondern rechtzeitig ins Bett zu gehen.
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0: soll weiter. Ciao, zieh Leute, die Gabi hat sich wieder einmal plattelet. Gestern bin ich wieder einmal mit einem home, der war nie allein heimgekommen. Und jetzt ist sie Grante. Fem hilft gleich mehr uns. 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

0: DSDS-Gewinner Ramon Roselli. Du darfst das Mikrofon jetzt abgeben an Kollege Roland Ina Bichler.
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2: Einmal rutschen bitte. Kassel-Feder oberhalb von Auer ist ein besonderer Ort. Auf dem Vorführhügel, da haben schon Menschen in der Stein- und Bronzezeit gelebt. Später kamen Räter, Römer und im frühen Mittelalter eine mächtige Befestigungsanlage dazu. Reste davon stehen bis heute zwischen alten Eichen und Felsen. Aber eine Sehenswürdigkeit dort ist deutlich ungewöhnlicher als jede alte Mauer, die sogenannte Fruchtbarkeitsrutsche. Dabei handelt es sich um eine schräge Fläche aus Porphyr, deren Oberfläche auffallend glatt poliert ist. Der Überlieferung nach gehört dieser Stein zu einem sehr alten Fruchtbarkeitsbrauch. Frauen mit unerfülltem Kinderwunsch, die sollen auf dem Felsen hinuntergerutscht sein, in der Hoffnung, dadurch schwanger zu werden. Die Vorstellung dahinter war, dass bestimmte Steine mit der Kraft der Mutter Erde verbunden sein und Fruchtbarkeit schenken könnten. Ja, und offenbar, da wurde ordentlich gerutscht. Die Oberfläche ist über lange Zeit so glatt geworden, dass man die Spuren der Benutzung bis heute erkennen kann. Ähnliche sogenannte Gleit- oder Rutschsteine mit Fruchtbarkeitsbräuchen kennt man übrigens auch aus anderen Teilen Europas, etwa aus dem Wallis oder der Bretagne. Wie alt der Brauch auf Kassel-Feder tatsächlich ist und wer ihn begonnen hat, lässt sich allerdings nicht sicher sagen. Begriffe wie uralter Fruchtbarkeitskult sind eine überlieferte bzw. historische Deutung, ein Beweis dafür, dass die Rutsche zu einer bestimmten Religion oder Zeremonie gehörte, gibt es nicht. Und genau das macht den Ort aber auch ein bisschen geheimnisvoll. Denn Kassel-Feder war über Jahrtausende besiedelt. Verschiedene Menschen, Kulturen und Religionen kamen und gingen und irgendwann blieb dieser blank gerutschte Felsen zurück. Die Geschichte, die hält sich jedenfalls hartnäckig bis heute. Wer sich Nachwuchs wünscht, das soll einmal hinunterrutschen. Ob es funktioniert, dafür gibt es natürlich keine Garantie. Aber wer keinen Kinderwunsch hat, nun ja, der kann auf Kassel-Feder sicherheitshalber auch einfach nur die Aussicht genießen.
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Ja, kurz vor 10 Uhr bis zu den Nachrichten, da geht sich noch ein Stück aus und da ist eine Frau an der Reihe, Petra Frey. Und die wird auch mit dabei sein am 7. November bei der Radio 2000 Party in der Sporthalle in Meransen. Also, eine tolle Frau.

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1: Papst Leo erholt sich gut von seiner OP. 60-jähriger Meraner bei Motounfall schwer verletzt. Und Sonne und Wolken wechseln sich ab. Ich bin Marlies Winkler, schönen Vormittag.
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1: Papst Leo geht es nach seiner Lungen-OP langsam besser. Seine Ärzte sagen, er erhole sich schnell, die Genesung verlaufe nach Plan und alle seine Werte liegen im Normbereich. Die Operation ist jetzt 1,5 Tage her. Dabei haben die Ärzte ja festgestellt, dass der Papst Lungenkrebs hat. Ob er nun eine Chemo- oder Strahlentherapie machen muss, das ist noch unklar. Einige Untersuchungsergebnisse stehen noch aus. Der Papst bleibt jedenfalls noch mindestens 5 Tage im Gemelli-Krankenhaus von Rom. Im November hätte er eigentlich eine Reise nach Südamerika geplant. Es könnte allerdings sein, dass die verschoben werden muss. Ein 60-Jähriger aus Meran hat sich bei einem Motounfall schwer verletzt. Er ist gestern Abend gegen 9:30 auf der Marlinger Brücke gegen eine Verkehrsinsel geprallt. Dabei ist er vom Roller geschleudert worden und schließlich auf der Verkehrsinsel liegen geblieben. Dabei hat er auch seinen Helm verloren. Der Mann musste schwer verletzt ins Krankenhaus eingeliefert werden. Die Straße blieb 2 Stunden lang gesperrt. In Europa werden immer mehr Elektrogeräte angeschafft. Innerhalb von 9 Jahren gab es ein Plus von 80%. Spitzenreiter sind dabei unsere Nachbarn Österreich und Deutschland. Thomas Brugt berichtet.
3: Mehr als 32 Kilogramm pro Kopf, so viele Elektrogeräte wurden 2024 im Schnitt angeschafft in der EU. Das zeigen neue Zahlen der Europäischen Statistikbehörde. Gleichzeitig wurden EU-weit aber nur gut 12 Kilo Elektroschrott pro Person gesammelt, um ihn zu entsorgen oder zu recyceln. Das heißt, viele nutzen ihre Geräte jahrelang oder entsorgen sie illegal, etwa im Hausmüll. Laut der Behörde werden vor allem große Geräte beliebter wie Waschmaschinen, Geschirrspüler und Solaranlagen.
1: Wir schauen in die Türkei. Dort haben starke Regenfälle in Istanbul zu Überschwemmungen geführt. In vielen Teilen der türkischen Großstadt standen Straßen und Unterführungen unter Wasser. Zahlreiche Autos sind stecken geblieben. Ein 14-Jähriger ist ums Leben gekommen. Er ist in einer Pfütze von einem Stromschlag getroffen worden. Heute bleiben die Schulen dort sicherheitshalber geschlossen. Die bloße Hütte in Brixen erstrahlt in neuem Glanz. Sie ist energetisch saniert und erweitert worden. Bar und Restaurant sind jetzt größer und es gibt neue Doppeldreibett- und Familienzimmer inklusive Bad. Dafür gibt es Geld vom Land. Insgesamt sind es 2,3 Millionen Euro. Der Großteil davon ist bereits ausgezahlt worden. Die Hütte befindet sich auf fast 2500 Metern Höhe auf dem Brixner Bloseberg. Ja, und einige von uns bekommen heute noch mal mehr als 20 Grad. Wie das Wetter dann wird, das hören Sie gleich.
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1: Das bringt uns heute einen freundlichen Mix aus Sonne und Wolken. Es sind hohe Schleierwolken, die immer wieder durchziehen und die Sonne zeitweise verdecken. Gerade messen wir 10 Grad in Wolkenstein, in Schlanders 9, 7 in Bruneck und 11 Grad in Kollmann. Maximal 17 bis 22 Grad erreichen die Temperaturen heute noch. Ähnlich geht es auch morgen weiter. Wir bekommen wieder einen Mix aus Sonne und Wolken.
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9: Einen schönen Vormittag aus der Landesverkehrsmeldezentrale. Auf der Brenner Autobahn in Fahrtrichtung Norden zwischen Bozen Nord und dem Brenner abschnittsweise LKW-Stau. Und zwischen Brixen und Sterzing 6 Kilometer Stau mit langen Wartezeiten wegen Überlastung und Arbeiten. kommen Sie gut voran.
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0: Es braucht Wasser, etwas Seife dazu und schon schützen wir unsere Gesundheit. Was so einfach klingt, kann Leben retten. Denn heute ist Welttag des Händewaschens am 15. Oktober. Seit 2008 erinnert dieser Aktionstag daran, wie wichtig saubere Hände im Kampf gegen Krankheitserreger sind. Denn beim Türklinkendrücken, Händeschütteln und Naseputzen gelangen Keime schnell auf unsere Finger und von dort in Mund, Nase oder Augen. Schon gründliches Waschen mit Seife und Wasser kann das Risiko für Infektionen deutlich senken. Wie wichtig das ist, zeigt bereits der Arzt Ignaz Semmelweis im 19. Jahrhundert. Durch konsequente Handhygiene gingen die Todesfälle in seinem Krankenhaus damals stark zurück. Also nehmen wir uns Zeit, die Hände gründlich einzuseifen, besonders zwischen den Fingern und an den Daumen. Denn manchmal beginnt Gesundheit tatsächlich direkt am Wasserhahn.
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Von Mischakova jetzt wieder zurück nach Südtirol. Wir kommen zu einem ganz tollen Duo, zu Sunrise nämlich. Und gemeinsam mit Graziano haben sie ein tolles Duett. Una notte italiana, unser Hit der Stunde.

0: Wir schauen auf unsere Uhr, es ist 10:35 Uhr und gleichzeitig schauen wir auf den Mondkalender vom heutigen Donnerstag.
1: Entdecken Sie die Kraft des Mondes. Garten, Haushalt, Gesundheit und Schönheit. Wir verraten, für welche Tätigkeiten die entsprechende Mondphase gerade günstig ist.
2: Heute darf es bunt auf dem Teller werden. Rote Rüben, Paprika oder andere farbige Gemüse bringen Abwechslung in die Küche. Wunderkräfte nur wegen ihrer Farbe haben sie allerdings nicht.
1: Der Mond ist seit jeher unser himmlischer Begleiter mit großem Einfluss auf unser Leben, Gesundheit, Ernährung, Körperpflege, Haushalt und Garten. Besser leben nach dem Mondkalender.

0: Temperaturen legen wieder zu.
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3: Guten Nachmittag aus der Landesverkehrsmeldezentrale. Auf der Brenner Autobahn kommt es wegen Arbeiten und der Verkehrsregulierung auf der Luagbrücke zu Kolonnenverkehr und Lkw-Stau. In Richtung Norden, abschnittsweise zwischen Neumarkt und Bozen Nord, zwischen Klausen und Brixen, zwischen Sterzing und dem Brenner. In Richtung Süden, zwischen Sterzing und Brixen. Kommen Sie gut voran.
4: Das ist der Nachmittag am Donnerstag. Drei Stündchen noch, wenn ich gut rechnen kann in meinem ach so grauen Alter. Drei Stündchen noch bis 19 Uhr. Ich bin Alexander Lanz, Ihr Begleiter. Schön, dass Sie uns zuhören, egal wo.